0: vielen Dank für dieses kleine Konzert. Und wieder, ich halte mich jetzt auch gerne raus. Ich höre auch einfach gerne zu. Und
1: ja, genau. Wir sind jetzt gleich fertig. Wir machen jetzt das letzte Stück. Wir sind schon 2 Stunden hier am
0: Bild. Ja, okay.
1: Oder? Gucke, wenn nicht, machen wir zwischendrin aus. Also, und 1, 2,

0: Jetzt war es besser wie das letzte Mal. Das war
1: ja.
2: Okay, putting it on the list to
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0: nicht die löschen.
1: Ich hab ihn versorgt. Warte, ich steig einfach mit ein.
2: Das rauscht bei mir gerade.
0: Yeah. Okay. Jetzt können wir ein Delay gebrauchen.
1: Für die Aufnahme.
0: Bitte ein Delay. Ja, aufs Mikro.
1: Auf das. Oh, das hat sich hier umgestellt beim Dings. Delay. Mehr Mass. Feedback.
3: Zufrieden?
0: Yeah.

0: würde das gerne gerade abgeben wollen.
1: Ich bin ganz schön überfordert hier in der Kiste. Ich will kurz mich mal hinlegen und genießen.
2: Alle wollen immer näher an die Loopstation ran. Baby, was geht ab?

Hier ist im Maygrave Nord Hate im Bermudafunk auf 89,6 in Mannheim, auf 105,4 in Heidelberg, im Livestream auf bermudafunk.org, sowie auch im freien Radio Kassel auf DB Plus Kanal 6a sowie auf freies-radio.org. Wie bereits in der Juli-Ausgabe versprochen, haben wir dort mit den New Order aufgehört und machen hier mit den New Order jetzt einen Monat später weiter in der zweiten Sommerausgabe von Maygrave Nord Hate aus der Sauna 2 im Bermudafunk. Auf jeden Fall habt viel Spaß, einen schönen, kühlen Abend mit angenehmen, kühlen Getränken, perfekten Menschen um euch herum, also für euch perfekte Menschen. Und ja, viel Spaß auf jeden Fall, genießt den Sommer, lasst euch nicht ärgern, Maygrave Nord Hate.

Ja, da hat das Ministerium für Stilsicherheit doch hier aus Versehen ein Popmusikstück in May Grave Not Hate hineingemogelt. Ich muss mal hier auf jeden Fall den Popschutz wieder installieren, damit sowas nicht einmal vorkommt. Von daher, ja, weiter geht's hier bei May Grave Not Hate.

Ja, ihr schwitzt immer noch mit Melk, Raven und Hate im Bermudafunk auf 89,6 in Mannheim, auf 105,4 in Heidelberg, auf bermudafunk.org im Livestream sowie im freien Radio Kassel auf DAB Plus Kanal 6a sowie freies-radio.org. Uns liegen derzeit keine Störungsmeldungen in Bezug auf Eisdielen oder ähnliches vor, von daher bleibt kühl, habt einen kühlen Kopf, feiert schön weiter hier mit Melk, Raven und Hate. Momentan ein bisschen 80er-lastig, aber wir drehen das Ganze noch in die Disco-Ecke, so viel sei versprochen. Und damit, lange Rede, kurzer Sinn, es geht hier weiter. Eine neue Wandelsfahrt.

Ja, Raven, das war auch schon wieder eine Stunde. Make Rave Not Hate im Bermudafunk auf 89,6 in Mannheim, auf 105,4 in Heidelberg, im Livestream auf bermudafunk.org und im Freien Radio Kassel auf DB Plus Kanal 6a sowie auf freies-radio.org. Die Playlist zu dieser Sommerausgabe im August findet ihr in wenigen Tagen auf free-k-sounds.net und dann Make Rave Not Hate. Und damit geben wir das Wort wieder an Hans-Peter Gerdes, besser bekannt als HB Baxter, und verabschiede mich von euch für den Sommer. Die nächste Ausgabe gibt es im September dann schon Richtung Herbst. Viel Spaß, Endless Summer.

0: Nicht kein Wasser.
1: Also für Lipidaeration.
2: Lipidaeration, ja, schön.
0: Thank you.

0: Okay, das ist jetzt der dritte Take. Gut.
1: Wie ist bei dir?
0: Gut, Kameras.
1: Ja, läuft alles?
0: Niki läuft.
1: Laufe.
0: Mhm. Klappe.
2: Klappe.

0: Hey! Cut, please!
1: Ganz ernst.
2: Geil.
3: Ja.
4: Ja.
3: Danke.
4: Am Anfang ein bisschen zäh, aber dann wieder ganz schön geil.
1: Ich fand's gar nicht so zäh.
4: Ja, das kommt dir immer so vor.
2: Zwischendurch war ein bisschen wenig Dynamik. So, mit uns hatte ich das Gefühl, man war so in Routine. Und das ist, weil wir die ganze Zeit jetzt anfangen, immer irgendwie... Wenn wir noch eins machen, spiele ich nicht mehr.
4: Schade. Ich will jetzt mal wieder spielen.
2: Zeit des Akkordeons.
1: Vielleicht am Ende.
5: Akkordeon, ja.
4: Ja, ist auch gut.
2: Aha. Aber die Situation ist jetzt die, also da